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2: Guten Tag aus Caorle und seinen wunderschönen Stränden.
3: Herzlich willkommen an unsere Zuhörer. Heute werden wir eine der Schätze der venezianischen Küste entdecken, Caorle und seine wunderschönen Strände. Die schöne Stadt Caorle liegt in der Provinz Venedig an der Küste des Adriatischen Meeres, etwas 50 Kilometer nördlich von Venedig. Caorle liegt an der europäischen Autobahn E55, in Italien als A4 bezeichnet, die von Österreich hierher führt. Der Hauptgrund, warum Touristen hierher kommen, sind die breiten, insgesamt 15 lange Kilometer Strände, die allmählich ins Wasser übergehen und daher ideal für Familien mit Kindern und Spaziergänge im Wasser sind. In Caorle ist es morgens teils wolkig und teils heiter und die Temperatur liegt bei 20 Grad. Im weiteren Tagesverlauf ist es von Nachmittag bis abends bewölkt, die Sonne zeigt sich nur vereinzelt und die Temperaturen liegen zwischen 22 und 25 Grad. In der Nacht ist es bewölkt, die Sterne sind nur vereinzelt zu sehen bei einer Temperatur von 20 Grad. Bis 6. September Futurisma, Prophecy and Revolution, Futurismus, Prophezeiung und Revolution, die neue große Sommerausstellung im Kulturzentrum Bafile. Die großen Meister der Futurismus sind in Caorle ausgestellt. Eine Ausstellung mit über 60 Werken unter der Schirmherrschaft der Gemeinde Caorle, die den Futurismus als die wahre große Revolution erzählen möchte, die in der Lage war, nicht nur die bildenden Küste, sondern in gewisser Weise auch das Leben selbst zu erneuern. Donnerstag ab 20.30 Uhr in Parco Giochi Santa Margherita unterhaltsamer Tanzabend mit Igor Amadio und ab 21 Uhr im Bürgerzentrum der Atem des Meeres die Geschichte der großen Caorlina, eine Reise in der Geburt des größten Ruderbootes Italiens, das das Ergebnis des Willens und der Leidenschaft der Gemeinschaft von Caorle ist. Samstag ab 10 Uhr, Straßenmarkt in Lido Altanea, Ausstellung und Verkauf von kreativen Werken. 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
2: Guten Morgen aus Caorle und seinen wunderbaren Stränden. 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
5: Sono le 8 e 29 minuti.
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